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1: Heute starten auch die Schülerinnen und Schüler im Westen und Süden in die Sommerferien. Nach der Zeugnisverteilung haben rund 670.000 Kinder und Jugendliche in Vorarlberg, Tirol, Salzburg, Oberösterreich, Kärnten und der Steiermark 9 Wochen schulfrei. Der Unterricht beginnt dort wieder am 14. September. Ein 9-jähriges Kind aus Großbritannien ist gestern in Osttirol bei einem Fahrradunfall schwer verletzt worden. Es ist am Beginn des sogenannten Family Flow Trails in Lienz gestürzt und unter dem Rad liegen geblieben. Helferinnen und Helfer haben es geborgen. Das Kind hat schwere Oberschenkel- und Hüftverletzungen. Frankreich steht im Halbfinale der Fußball-WM. Die Franzosen haben gestern Abend Marokko mit 2:0 besiegt. Kylian Mbappé hat in der 60. Minute das erste Tor geschossen. Ousmane Dembélé hat 6 Minuten später nachgelegt. Im Halbfinale trifft Frankreich auf den Sieger der Partie Spanien gegen Belgien. Der Nationalrat beschließt heute das Doppelbudget für die kommenden beiden Jahre. Am dritten Tag der Budgetberatungen wird zunächst im Plenum über die noch ausstehenden Kapitel betreffend Familie und Jugend, Mobilität und Forschung, Verteidigung sowie Finanzen debattiert. Anschließend finden die Schlussabstimmungen über die Bundesfinanzgesetze für 2027 und 2028 sowie den Finanzrahmen statt, bevor sich der Nationalrat in die Sommerpause verabschiedet.
2: In Bregenz hat es 29 Grad, am Semmering 17. Das ist jetzt eh nicht schlecht für Abendwerte. Kapriolen gibt es auch keine, weder Sturmböen noch Gewitter. Auch über Nacht ruhig, für viele Sternen klar. Und für den Westen und Süden startet, würde ich mal sagen, die nächste Hitzewelle. Zieht sich übers Wochenende und weit in die kommende Woche hinein. Deutlich, aber wirklich deutlich über 30 Grad kriegt's.
3: Der frühe Freitag und der ist noch extrem entspannt auf Österreichs Straßen. Da gibt es jetzt aktuell noch keine Verzögerungen, die länger dauern als 10 Minuten. Deshalb eine gute und vor allem sichere Fahrt.
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4: Kurz nach 6, guten Morgen. Melanie Seester.
5: Die Tochter von der Erne, ihre Schwiegertochter, arbeitet jetzt in Graz.

0: mit auf eine Expedition schicken.
1: Aber ich hab doch ganz deutlich gesagt, Haus Nummer 43.
0: Was haben sie gesagt? Am Blödsinn haben sie gesagt.

0: 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Die steht da, niet? Was muss ich mir auch in meinem Alter mit einer verheirateten Frau besorgen?
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Den nächsten Song werde ich immer mit einer ganz speziellen Situation verbinden. Stellt euch vor, Brautpaar, frisch verheiratet. Es ist die Hochzeitsfeier, ja, auf der Tanzfläche. Mein Freund mit dabei, der Bräutigam, sein bester Freund, ein Deutscher, muss man sagen, ja, ein deutscher Freund, der aber lange Zeit in Österreich gelebt hat. Das heißt, er fühlt sich auch ein Stückchen wie ein Wiener. Ich finde das schon sehr schön. Er definiert sich auch ein bisschen und sagt, das ist ein bisschen... Einen Teil Wien hat er immer in seinem Herzen und deswegen haben sie einen ganz besonderen Song gesungen für die Braut. Dreimal dürft ihr raten, welchen? Angelina, Reinhard Fendrich. Wie heißt die Braut? Angelina. Die Braut kann mit dem Austropop nicht ganz so viel anfangen, auch eine Deutsche, aber der Bräutigam hat's geliebt. Er und mein Freund haben gesungen, was das Zeug hält. Es war so schön zu sehen, wie der Deutsche singt. Angelina, ich bin ein Wiener. Ein Traum. Schönen guten Morgen, hier ist Radio Rot-Weiß-Rot.

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0: kurz nach 6:30. Guten Morgen. Hier ist Radio Rogers Roth und immer von 6 bis 20 Uhr gibt es einmal die Stunde was Neues für euch. Und der Song kommt jetzt von Martin und heißt Letzter Sommer.
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0: Radio Rotes Rot ist da. Schönen guten Morgen.
1: Hier spricht der Heinz aus Krems. Mir gefällt Radio Rot Weiß Rot, weil Österreich Musik viel dabei ist. Und bitte mehr Austropop zu jetzt spielen. Da gibt es so viel mehrere Lieder. Aber trotzdem danke, dass es gibt. Schöne Grüße aus Krems an der Donau.
0: Gern, liebe Grüße retour. Die Stefanie Werger habe ich gleich mit dabei für dich. Hier Heinz, vorher noch Mondscheiner.

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1: Der Nationalrat beschließt heute das Doppelbudget für die kommenden beiden Jahre. Am dritten Tag der Budgetberatungen wird zunächst im Plenum über die noch ausstehenden Kapitel betreffend Familie und Jugend, Mobilität und Forschung, Verteidigung sowie Finanzen debattiert. Anschließend finden die Schlussabstimmungen über die Bundesfinanzgesetze für 2027 und 2028 sowie den Finanzrahmen statt, bevor sich der Nationalrat in die Sommerpause verabschiedet. Ein 9-jähriges Kind aus Großbritannien ist gestern in Osttirol bei einem Fahrradunfall schwer verletzt worden. Es ist am Beginn des sogenannten Family Flow Trails in Lienz gestürzt und unter dem Rad liegen geblieben. Helferinnen und Helfer haben es geborgen. Das Kind hat schwere Oberschenkel- und Hüftverletzungen. Frankreich steht im Halbfinale der Fußball-WM. Die Franzosen haben gestern Abend Marokko mit 2:0 besiegt. Kylian Mbappé hat in der 60. Minute das erste Tor geschossen. Ousmane Dembélé hat 6 Minuten später nachgelegt. Im Halbfinale trifft Frankreich auf den Sieger der Partie Spanien gegen Belgien. Bei einem Waldbrand im Süden Spaniens in Andalusien sind mindestens 12 Menschen ums Leben gekommen. Einige der Opfer wurden in Fahrzeugen aufgefunden. Der Brand ist gestern in einer rund 300 Kilometer nordöstlich von Malaga gelegenen Gemeinde Los Gallados ausgebrochen. In Spanien wüten derzeit eine ganze Reihe von Waldbränden.
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3: Guten Morgen am Freitag und heute geht's hochsommerlich weiter. Es gehen sich 25 bis 33 Grad aus. Am wärmsten wird es dann stellenweise in Osttirol oder auch in Kärnten. Und auch am Wochenende bleibt so schön. Bis zu 33 Grad sind da mit drin.
4: Der frühe Freitag und der ist noch extrem entspannt auf Österreichs Straßen. Da gibt es jetzt aktuell noch keine Verzögerungen, die länger dauern als 10 Minuten. Deshalb eine gute und vor allem sichere Fahrt.
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5: Madame Siesta, morgen.
6: Okay. Ich bin heute aufgestanden und ich hab mir gedacht, ich mach ne kleine Feier.
5: Madame Siesta, morgen.

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0: Einen wunderschönen guten Tag zu wünschen. Hier ist Pizzerra und Jaus und
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2: Ja gut, was soll ich da jetzt noch drauf sagen, bitte? Außer, ich habe gleich mit dabei für euch Falco, die Poxrückers ist das und das ist der Osborn Kurt-Team. Schönen guten Morgen. Bis dann.

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0: Heute spielt sie in Oberösterreich ein Konzert, also bitte, sie ist alles andere als arbeitslos, auch wenn ihr Künstlername AMS heißt. Sie heißt nämlich Anna Maria Schnabel und sie spielt heute im Duo in Schmidleiten in Oberösterreich. Fragt's mich nicht, wo das ist. Schmidleiten, Oberösterreich, kommt's vorbei. Und ich bin mir sicher, dass dort ihr neuer Song nämlich auch gespielt wird und auf der Setlist stehen wird. Der heißt Zeitung und ist natürlich auch schon mit dabei hier auf Radio Rot-Weiß-Rot. Den gibt's nämlich jetzt für euch.
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Ab und zu denke ich mir echt, es ist so schön bei uns. Wirklich, in Österreich, wir haben so viele Seen, vor allem, wer braucht da schon das Meer? Das ist ja wirklich der einzige negative Punkt, wir sind nicht am Meer. Es wäre schon cool, irgendwie am Meer zu sein, aber wie gesagt, wir haben so viele schöne Seen und wenn ich mir da das Wasser anschaue, wenn du in einen Attersee oder in einen Traunsee gehst, wir haben heute schon darüber gesprochen, ich bin Team Attersee, ja, da brauche ich kein Meer mehr. Aber Ina Regen sagt, manchmal ist auch Wien am Meer. Wie das geht, hört sie jetzt. Schönen guten Morgen. Hier ist Radio Rotes Rot mit 100% Musik aus Österreich.

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1: Österreich ist beim Defizitabbau auf Kurs, sagt jetzt die Eurogruppe. Die EU-Kommission hat vor einem Jahr ein Defizitverfahren gegen Österreich gestartet, weil das Budgetdefizit klar über der erlaubten Grenze lag. Jetzt heißt es, der Budgetentwurf für 2027 sei konform. Österreich soll aber bis Oktober einen aktualisierten Budgetentwurf für 2028 vorlegen, falls sich die Haushaltspolitik wesentlich ändern sollte. In Kärnten in der Stadtgemeinde Völkermarkt ist es gestern zu einem schweren Baggerunfall gekommen, ein Sieben wesentlich ändern sollte. In Kärnten in der Stadt

0: Heute starten auch die Schülerinnen und Schüler im Westen und Süden in die Sommerferien. Nach der Zeugnisverteilung haben rund 670.000 Kinder und Jugendliche in Vorarlberg, Tirol, Salzburg, Oberösterreich, Kärnten und der Steiermark 9 Wochen schulfrei. Der Unterricht beginnt dort wieder am 14. September.
1: Morgen am Freitag, für viele der letzte Arbeitstag der Woche und da gibt es jetzt schon super viel Sonnenschein. Es bleibt heute meist strahlend blau und auch ziemlich heiß. 25 bis 33 Grad gehen sich aus und auch am Wochenende bleiben uns die heißen Temperaturen und der Sonnenschein.
2: Heiz euch ins Auto, es läuft für den Ferienstart im Rest Österreichs ganz in Ordnung. Eine Meldung habe ich allerdings für Oberösterreich. Auf der A1 Richtung Wien zwischen Lackirchen Ost und Forchdorf. Ein Unfall, hier dauert es aktuell 20 Minuten länger, aber sonst freie Fahrt für euch.
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4: Guten Morgen, Melanie Siester.

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0: Waterloo ist mittlerweile 80 Jahre alt und ich habe ihn gefragt, wie wird man so gesund und fit 80?
1: Ich muss nur auf meinen Körper aufpassen. Wichtig sind diese beiden Dinge, gerade in unserer Zeit. Die Seele, der Körper und das Herz, die zwei Dinge, das ist so wichtig, also auf die muss man aufpassen.
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0: Bei vielen Künstlern weiß man heute gar nicht mehr, wie man die aussprechen soll, weil die Künstlernamen so komplex sind. Spricht man das jetzt Englisch aus, spricht man das jetzt Deutsch aus, wie auch immer. Ich find's cool. Der nächste Künstler hat einen Post gemacht auf seiner Instagram-Seite. Da kann das einfach jeder nachlesen, was das für einen Sinn hat und woher das kommt. Jeder kennt sich aus. Wunderbar, Dankeschön. Es geht um Jonara. Und zwar hat sich der wirklich was gedacht dabei bei diesem Künstlernamen. Jo kommt von seinem bürgerlichen Namen, Johannes. Nara kommt von auch seinem bürgerlichen Namen, aber da wird es ein bisschen komplizierter. Und zwar geht es da ums Holz und um einen philippinischen Baum und Tee. Also das könnt ihr nachlesen auf seinem Instagram-Profil. Jonara gibt es auf jeden Fall jetzt mit dabei auf Radio Rotes Rot mit seinem ganz neuen Song Flugangst.
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1: Der Nationalrat beschließt heute das Doppelbudget für die kommenden beiden Jahre. Am dritten Tag der Budgetberatungen wird zunächst im Plenum über die noch ausstehenden Kapitel betreffend Familie und Jugend, Mobilität und Forschung, Verteidigung sowie Finanzen debattiert. Anschließend finden die Schlussabstimmungen über die Bundesfinanzgesetze für 2027 und 2028 sowie den Finanzrahmen statt, bevor sich der Nationalrat in die Sommerpause verabschiedet. Ein 9-jähriges Kind aus Großbritannien ist gestern in Osttirol bei einem Fahrradunfall schwer verletzt worden. Es ist am Beginn des sogenannten Family Flow Trails in Lienz gestürzt und unter dem Rad liegen geblieben. Helferinnen und Helfer haben es geborgen. Das Kind hat schwere Oberschenkel- und Hüftverletzungen. Frankreich steht im Halbfinale der Fußball-WM. Die Franzosen haben gestern Abend Marokko mit 2:0 besiegt. Kylian Mbappé hat in der 60. Minute das erste Tor geschossen. Ousmane Dembélé hat 6 Minuten später nachgelegt. Im Halbfinale trifft Frankreich auf den Sieger der Partie Spanien gegen Belgien. Bei einem Waldbrand im Süden Spaniens in Andalusien sind mindestens 12 Menschen ums Leben gekommen. Einige der Opfer wurden in Fahrzeugen aufgefunden. Der Brand ist gestern in einer rund 300 Kilometer nordöstlich von Malaga gelegenen Gemeinde Los Gallados ausgebrochen. In Spanien wüten derzeit eine ganze Reihe von Waldbränden.
2: Morgen am Freitag, für viele der letzte Arbeitstag der Woche und da gibt es jetzt schon super viel Sonnenschein. Es bleibt heute meist strahlend blau und auch ziemlich heiß. 25 bis 33 Grad gehen sich aus und auch am Wochenende bleiben uns die heißen Temperaturen und der Sonnenschein.
3: Heizt euch ins Auto, es läuft für den Ferienstart im Rest Österreichs ganz in Ordnung. Eine Meldung habe ich allerdings für Oberösterreich. Auf der A1 Richtung Wien zwischen Lackirchen Ost und Forchdorf. Ein Unfall, hier dauert es aktuell 20 Minuten länger, aber sonst freie Fahrt für euch.
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4: Morgen, wir haben es kurz nach 9. Ich bin Melanie See, bringe euch rein in den Freitag jetzt mit Falco.

0: Wir wollten von Julian the Play wissen, was ist denn der Hintergrund eigentlich hinter deinem Song Mr. Spielberg?
1: Wenn ich ehrlich bin, habe ich keine Ahnung, was dieser Song bedeutet. Das waren einfach, als ich begonnen habe, Lieder zu schreiben, habe ich einfach gut klingende Sätze aneinandergereiht.
0: Auch nicht schlecht. Mr. Spielberg gibt's gleich für euch auf Radio Rot-Weiß-Rot. Vorher noch Dr. Bohl und Wilfried. Ja, das ist eine wilde Mischung. Aber bei uns bekommt ihr 100% Musik aus Österreich.

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0: Immer von 6 bis 20 Uhr gibt es auf Radio Rotlas Rot hier einmal die Stunde was ganz was Frisches. Etwas, was ihr vielleicht noch gar nicht kennt aus Österreich. Und der Song heißt Sonnensystem.
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0: Christina Stürmer, wie findest du eigentlich 100% Musik aus Österreich hier auf Radio Rot-Weiß-Rot?
1: Das finde ich richtig spitze. Also prinzipiell, es gibt ja wahnsinnig viel tolle österreichische Musiker und Musikerinnen. Und die werden, also wie es halt ist, ne? Es wird sowieso alles zwanggespielt und deshalb finde ich es super, dass da jetzt einfach für das so viel Platz ist.
0: Bei uns ist wirklich so viel Platz wie noch nie zuvor. Minisex habe ich zum Beispiel gleich mit dabei und das ist aber jetzt noch Christina Stürmer. Das sind halt wirklich 100% Musik aus Österreich.

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1: Österreich ist beim Defizitabbau auf Kurs, sagt jetzt die Eurogruppe. Die EU-Kommission hat vor einem Jahr ein Defizitverfahren gegen Österreich gestartet, weil das Budgetdefizit klar über der erlaubten Grenze lag. Jetzt heißt es, der Budgetentwurf für 2027 sei konform. Österreich soll aber bis Oktober einen aktualisierten Budgetentwurf für 2028 vorlegen, falls sich die Haushaltspolitik wesentlich ändern sollte. In Kärnten in der Stadtgemeinde Völkermarkt ist es gestern zu einem schweren Baggerunfall gekommen. Ein 57-jähriger Mann ist dabei schwer verletzt worden. Der Bagger stürzt 20 Meter über eine im Bau befindliche Staumauer und überschlägt sich zweimal. Der Fahrer wird aus der Kabine geschleudert. Er musste mit dem Rettungshubschrauber ins OKH Klagenfurt geflogen werden. Die Torschützenliste der Fußball-WM wird derzeit von Lionel Messi und Kylian Mbappé angeführt. Beide haben bisher 8 Tore erzielt. Mbappé das letzte erst gestern Abend im Spiel gegen Marokko. Dahinter liegt der Norweger Erling Haaland mit 7 Treffern. Der Nationalrat beschließt heute das Doppelbudget für die kommenden beiden Jahre. Am dritten Tag der Budgetberatungen wird zunächst im Plenum über die noch ausstehenden Kapitel betreffend Familie und Jugend, Mobilität und Forschung, Verteidigung sowie Finanzen debattiert. Anschließend finden die Schlussabstimmungen über die Bundesfinanzgesetze für 2027 und 2028 sowie den Finanzrahmen statt, bevor sich der Nationalrat in die Sommerpause verabschiedet.
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3: Schönen Freitag mit den Wetteraussichten. Viel Sonne zum Start ins Wochenende, ein paar Wolken zwischendurch und ganz im Süden einzelne Schauer bei bis zu 33 Grad. Das Wochenende wird sommerlich heiß. Teilweise am Samstag kräftige Gewitter von Tirol bis Kärnten und in die Steiermark. Sonntag kracht es am ersten bei euch in Kärnten.
4: Der Blick auf Österreichs Straßen und wir starten in Wien mit Good News. Tangente Richtung Kagran, da gab es einen Unfall beim Knoten Kaisermühlen. Die Unfallstelle ist jetzt aber geräumt, da kommst ihr wieder ganz normal voran. Und in Kärnten A2 Richtung Wien bei St. André gab es einen LKW-Unfall. Da ist der rechte Fahrstreifen gesperrt, ihr kommt da aber ganz gut links vorbei. Ansonsten läuft's, ich wünsche euch eine gute Fahrt.
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5: Hallihallo, Melanie See ist da. Ich würde sagen, es ist Zeit für ein bisschen Musik aus Oberösterreich. Ich habe die Volkshilfe mit dabei für euren Freitagvormittag mit Cider Bordeaux.

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1: Ich habe jetzt einen Kaffeezuckerl mit dabei, also einen ganz besonderen Koffeinkick für den Freitagvormittag. Die nächste Band heißt nämlich Espresso. Take it all down. Viel Spaß mit diesem besonderen Song.
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Kreis und quer. Senorita, ein ganz neuer Song hier auf Radio Rot-Weiß-Rot. Und wenn ihr sagt, ich habe auch einen Song, den habe ich gerade erst neu entdeckt, der geht mir aber nicht aus dem Kopf. Das sind 100% Musik aus Österreich. Ich liebe den jetzt schon. Dann her mit euren Musikwünschen, am besten per WhatsApp-Sprachnachricht. Den Link dazu findet ihr auf rotweißrot.fm.

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1: Die Theresa hat uns geschrieben, sie fahren jetzt dann gleich in den Urlaub und sie hat einen ganz besonderen Musikwunsch. Brenner tut's gut von Hubert von Goisern, weil da kriegt sie immer gute Laune. Na dann machen wir das doch sehr gerne, denn das sind 100% Musik aus Österreich auf Radio Rot-Weiß-Rot.

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1: In Österreich gibt es so viele Bürgermeisterinnen wie noch nie. In den 2092 Gemeinden stehen derzeit 247 Frauen an der Spitze. Das sind knapp 12%. Besonders stark ist der Frauenanteil in Niederösterreich mit 17,3%. In Kärnten in der Stadtgemeinde Völkermarkt ist es gestern zu einem schweren Baggerunfall gekommen. Ein 57-jähriger Mann ist dabei schwer verletzt worden. Der Bagger stürzt 20 Meter über eine im Bau befindliche Staumauer und überschlägt sich zweimal. Der Fahrer wird aus der Kabine geschleudert. Er musste mit dem Rettungshubschrauber ins UKH Klagenfurt geflogen werden. Die Torschützenliste der Fußball-WM wird derzeit von Lionel Messi und Kylian Mbappé angeführt. Beide haben bisher 8 Tore erzielt. Mbappé das letzte erst gestern Abend im Spiel gegen Marokko. Dahinter liegt der Norweger Erling Haaland mit 7 Treffern. Österreich ist beim Defizitabbau auf Kurs, sagt jetzt die Eurogruppe. Die EU-Kommission hat vor einem Jahr ein Defizitverfahren gegen Österreich gestartet, weil das Budgetdefizit klar über der erlaubten Grenze lag. Jetzt heißt es, der Budgetentwurf für 2027 sei konform. Österreich soll aber bis Oktober einen aktualisierten Budgetentwurf für 2028 vorlegen, falls sich die Haushaltspolitik wesentlich ändern sollte.
2: Schönen Freitag mit den Wetteraussichten. Badewetter heute bis zu 33 Grad. Viel Sonnenschein, nur ganz im Süden einzelne Schauer heute möglich. Blick aufs Wochenende, es bleibt sommerlich. Teilweise kräftige Gewitter morgen von Tirol bis Kärnten und in die Steiermark. Am Sonntag könnt's mal krachen bei euch in Kärnten.
3: Das ist euer Verkehrsupdate und bisschen Reststau gibt's noch in Wien von der Früh auf der Tangente Richtung Graz ab dem Knoten Kaisermühlen. Gerade ein Plus von 10 Minuten. Und das ist wichtig für euch in Osttirol und Salzburg. In Lienz hat vor ein paar Minuten die 3. Etappe der Tour of Austria gestartet. Die Rennstrecke geht über Matrei, Felbertauern, Zell am See bis nach St. Johann Alpendorf. Also da wird der Verkehr immer wieder angehalten. Am besten ein bisschen mehr Zeit mitnehmen. Ansonsten läuft's. Ich wünsche euch eine gute Fahrt.
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4: Hi, Melanie Seester.

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0: Guten Rail Farmers. Hallihallo.
1: Ja, hallo, grüß euch, der Andi aus Wöls. Also ich finde euren Sender voll genial. Da hört man Lieder, die hat man schon so lange nicht mehr gehört, wo man sich denkt, hey, cool. Nein, einfach voll lässig.
0: Gleich habe ich auch einen älteren Song mit dabei von Hansi Dumitsch. Vorher noch Christina Kosig auf Radio Rot-Weiß-Rot.

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verarscht. Das war Megan mit Astrokalypse. Ein ganz neuer Song hier auf Radio Rotes Rot. 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Was sind eure Top 10? Das erfahren wir heute Abend um 17 Uhr hier auf Radio Rotes Rot in den Rot-Weiß-Rot-Charts. Also unbedingt einschalten und mit dabei sein. Es gibt ja Songs, die halten sich sehr, sehr lange, wochenlange in den Charts. Und dann gibt es immer wieder Neueinsteiger. Ich bin gespannt, ob heute vielleicht auch so ein Neueinsteiger mit dabei sein wird. Viel Spaß mit 100% Musik aus Österreich.

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10: Es gibt ein Wort, das habe ich mittlerweile als Oberösterreicherin nicht mehr in meinem Wortschatz und eingetauscht durch ein wienerisches Wort. Und zwar in Oberösterreich sagt man, wenn man sich verabschiedet, Pfirti. Das sage ich nicht mehr. Ich weiß nicht, wann ich das letzte Mal Pfirti gesagt habe. Ich sage jetzt Baba. Ja, so schnell gewöhnt man sich daran, wenn man umgezogen ist. Ist jetzt auch schon mit einem Zettel her. Aber so verändert sich dann auch die Sprache. Man passt sich ein bisschen an. Deswegen Wolfgang Ambros, Baba und Feunet. Ist jetzt gar nicht mehr so komisch für mich. Früher hätte ich nie Baba gesagt. Naja, da sieht man, wie er dann die Stadt verändern kann. Wolfgang Ambros gleich mit dabei auf Radio Rot. Vorher noch Krautschädel, denn das sind 100% Musik aus Österreich.

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1: Heute starten auch die Schülerinnen und Schüler im Westen und Süden in die Sommerferien. Nach der Zeugnisverteilung haben rund 670.000 Kinder und Jugendliche in Vorarlberg, Tirol, Salzburg, Oberösterreich, Kärnten und der Steiermark 9 Wochen schulfrei. Der Unterricht beginnt dort wieder am 14. September. In Österreich gibt es so viele Bürgermeisterinnen wie noch nie. In den 2092 Gemeinden stehen derzeit 247 Frauen an der Spitze. Das sind knapp 12%. Besonders stark ist der Frauenanteil in Niederösterreich mit 17,3%. Bei einem Waldbrand im Süden Spaniens in Andalusien sind mindestens 12 Menschen ums Leben gekommen. Einige der Opfer wurden in Fahrzeugen aufgefunden. Der Brand ist gestern in einer rund 300 Kilometer nordöstlich von Malaga gelegenen Gemeinde Los Gallados ausgebrochen. In Spanien wüten derzeit eine ganze Reihe von Waldbränden. Der Flughafen in Palm Beach, Florida, heißt jetzt President Donald J. Trump International Airport. Das hat der Gouverneur von Florida, Ron DeSantis, heute bekannt gegeben. Trumps Privatanwesen Mar-a-Lago befindet sich nur wenige Minuten mit dem Auto entfernt vom Flughafen in Palm Beach. In den USA ist es üblich, dass Flughäfen und andere Orte nach ehemaligen Präsidenten benannt werden können.
2: Schönen Freitagmittag mit den Wetteraussichten. Bitte heute keine Überstunden machen. Heute super schön draußen Freibadwetter. Sonnenschein bis zu 33 Grad. Ein paar Wolken dazwischen. Ganz im Süden einzelne Schauer möglich. Am Wochenende bleibt sommerlich heiß, aber das bringt teilweise Gewitter mit sich. Am Samstag von Tirol bis Kärnten und solch in die Steiermark. Am Sonntag kracht es am ersten Wolken Kärnten.
3: Das ist euer Verkehrsupdate und man merkt, es sind schon einige Richtung Urlaub unterwegs. Wir starten in Tirol auf der A12 Richtung Kufstein bei der Ausfahrt Innsbruck West. Gab es einen Unfall, da ist aktuell die Überholspur gesperrt, gerade ein Plus von 30 Minuten. Auch in Tirol, Grenzübergang Kufstein-Kiefersfelden, bei der Ausreise brauchst du gerade länger. Salzburg, innere Stadt, Bürgersteinstraße, gibt's Stop and Go nach einem Unfall. 20 Minuten brauchst du da gerade länger rund um den Kapuzinerberg. Oberösterreich, A7 Richtung A1 bei der Prinz-Eugen-Straße, 20 Minuten mehr Fahrzeit wegen Überlastung. Und bei euch in der Steiermark, A2 Richtung Wien, bei Packsattel gibt's Blockabfertigung beim Kalcher Kugeltunnel und deswegen 20 Minuten mehr Fahrzeit. Also gerne mehr Zeit mitnehmen, ich wünsche euch eine gute Fahrt.
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3: Ich wünsche euch eine gute Fahrt.
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Wenn ihr Lust habt auf Live-Musik aus Österreich, dann müsst ihr zum Rockstar-Festival morgen. Da spielt nämlich Ella Stern. Einige Festival-Shows spielt sie in diesem Sommer noch. Zum Beispiel Schloss Sixtenstein und ganz, ganz viele mehr. Also der August wird gut gefüllt sein. Ella Stern, ein kleiner Vorgeschmack jetzt schon auf Radio Rot-Weiß-Rot für euch. 100% Musik aus Österreich. Ich bin

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Morgen früh, da könnte ich den Schweinehund vielleicht überwinden. Na, morgen ist nämlich Haarwaschtag und wenn ich sowieso Haare waschen muss, na, dann könnte ich doch vielleicht auch ein bisschen Sport machen. Ich glaube, jede Frau kennt diese Gedanken mit dem Haarwaschtag und dem Sport. Das ist ja gar nicht so einfach. Hi, hier ist Radio Rot aus Rot.

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4: Pizzeria und Jaus können wir vor allem laut, motivierend, aber sie können auch ganz leise. Pizzeria und Jaus mit Zweifelturm gibt's jetzt für euch auf Radio Rot-Weiß-Rot. 100% Musik aus Österreich.
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1: In Österreich gibt es so viele Bürgermeisterinnen wie noch nie. In den 2092 Gemeinden stehen derzeit 247 Frauen an der Spitze. Das sind knapp 12%. Besonders stark ist der Frauenanteil in Niederösterreich mit 17,3%. Die Österreicherinnen und Österreicher trinken im Schnitt 2,1 Liter pro Tag. Das zeigt eine aktuelle Umfrage von IMAS. Ein Viertel der Befragten meint, nicht genügend zu trinken, während 72% überzeugt sind, ausreichend Flüssigkeit zu sich zu nehmen. Am liebsten wird Leitungswasser getrunken, gefolgt von Kaffee mit Milch und Mineralwasser. In Kitzbühel gibt es ab Sonntag ein Comeback für das internationale Frauentennisturnier. Nach über 30 Jahren findet dort wieder ein WTA-Challenger statt. 5 Österreicherinnen sind im Hauptbewerb dabei, darunter Sinja Kraus und Julia Grabherr. Österreich ist beim Defizitabbau auf Kurs, sagt jetzt die Eurogruppe. Die EU-Kommission hat vor einem Jahr ein Defizitverfahren gegen Österreich gestartet, weil das Budgetdefizit klar über der erlaubten Grenze lag. Jetzt heißt es, der Budgetentwurf für 2027 sei konform. Österreich soll aber bis Oktober einen aktualisierten Budgetentwurf für 2028 vorlegen, falls sich die Haushaltspolitik wesentlich ändern sollte.
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3: Schönen Nachmittag mit den Wetteraussichten. Heute sommerlich bis zu 33 Grad. Viel Sonne mit dabei. Nur ganz im Süden einzelne Schauer möglich heute. Der Blick aufs Wochenende. Es bleibt bei Badewetter. Teilweise allerdings kräftige Gewitter. Morgen von Tirol bis Kärnten und in die Steiermark. Und am Sonntag kann es am ersten krachen in Kärnten. Ein Blick auf die Straßen, ja, und da merkt man Sommerferien für alle, da ist einiges los. Wir starten in Wien, Tangente in beiden Richtungen, am Knoten Prater, kurzer Stau wegen Überlastung. Stau gibt es auch auf der A22 stadteinwärts am Knoten Kaisermühlen. Heinach Oberösterreich, A7 Richtung Westautobahn, Stau zwischen der Hafenstraße und dem Knoten Linz. Stau außerdem vor dem Römerbergtunnel Richtung Lende, vor dem Mona-Lisa-Tunnel stadtauswärts und auf der Umfahrung Traun bei Heid. Ab nach Kärnten A2 Richtung Wien am Packsattel gibt Stau im Reiseverkehr und Blockabfertigung hier vor dem Kalcherkogeltunnel plus 30 Minuten. Salzburg B1 Richtung Straßweichen, Stau bei Eugendorf mit 20 Minuten plus. Außerdem ist direkt bei Straßweichen der Umfahrungstunnel nach einem Unfall gesperrt. Ihr werdet hier durch das Ortsgebiet umgeleitet. Und rechnet außerdem in Osttirol und Salzburg auf der Felbert-Hauern-Straße mit erheblichen Staus. Da ist gerade die 3. Etappe der Österreich-Radrundfahrt unterwegs. Weiter geht's nach Mittersil, es gibt auch schon die ersten Staus. Tirol noch A12 Richtung Kufstein bei Zirl und Innsbruck. Stau wegen Überlastung plus 15 Minuten. Gute Fahrt wünsche ich.
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4: Hi, hi, hi. Ich bin der Flo Jandl, willkommen auf Radio Rot-Weiß-Rot. Wir starten rein, gemeinsam in den Freitagnachmittag. Lukas Fendrich, Feuer über Wien. Hurra!

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0: Als Kind habe ich immer davon geträumt, so richtig berühmt zu sein. So ein Popstar, der auf den größten Bühnen der Welt performt. Der kleine Flo, der hat sich das ganz genau ausgemalt. Zehntausende Fans, die vor ihm stehen, jubeln, mega Feuerwerk und grandiose Stimmung. Das Problem, ich konnte nie singen. Da hat der Julien Le Play auf jeden Fall mehr Talent. Wann hast denn du gemerkt, dass du richtig berühmt bist?
1: Als ich in der Zeitung war. Aber nicht, weil ich einen Unfall gebaut habe, weil normal kommst du nur in die Zeitung, wenn du irgendeinen Scheiß machst.
0: Gott sei Dank keinen Scheiß gemacht, nur mega gute Musik. Zumindest bis jetzt. Wir behalten die Zeitung und die News auf jeden Fall im Auge, lieber Julian.
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Liz Görgel, die ist in meinem Kopf noch immer auf der Skipiste unterwegs. Mit der bin ich quasi aufgewachsen, im Winter jedes Wochenende vor dem Fernseher mitgefiebert. Seit 2017 ist sie ja nicht mehr im alpinen Skisport unterwegs. Das hat mein Kopf aber irgendwie noch immer nicht ganz verarbeitet. Bei jedem Song von ihr muss ich einfach wieder an ihre großartigen Leistungen und Schwünge im Skisport denken. Aber auch die Musik, die ist richtig gut und gefällt mir richtig gut. Hat auf jeden Fall ihren Platz verdient hier bei uns auf Radio Rot-Weiß-Rot.

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10: Was geht sich diese Stunde noch aus? AMS haben wir noch mit dabei, Andy Baum. Und jetzt übergebe ich das Wort einmal an Smart Import.
11: Hallo, hier ist Helmut von Smart Import aus Oberösterreich und ihr hört unsere neue Single Es staut auf Radio Rot-Weiß-Rot, 100% Musik aus Österreich. Ich wünsche euch viel Spaß damit.

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1: In die seit Monaten stockenden Verhandlungen für eine Wehrdienstreform kommt Bewegung. Kanzler Christian Stocker zeigt sich jetzt offen für ein mögliches Kompromissmodell. Ins Spiel bringt er ein sogenanntes 6+3-Modell, also weiter 6 Monate Wehrdienst plus 3 Monate Milizübungen. Damit kommt man zumindest der SPÖ entgegen, die ein 6+2-Modell gefordert hat. Die SPÖ reagiert positiv, verweist aber wie die Neos auf die Verhandlungen. Die Tunnel für die nächste Ausbaustufe der Wiener U-Bahn sind jetzt alle gegraben. Die letzte Tunnelvortriebsmaschine ist heute im 7. Bezirk angekommen. Die neuen U-Bahn-Abschnitte sollen 2030 in Betrieb gehen. Eine Ryanair-Maschine ist auf dem Weg von Thessaloniki nach Memmingen in Deutschland heute umgekehrt, nachdem ein Fenster während des Fluges zerbrochen ist. Der Kopf und die Schultern eines Passagiers sind dabei aus dem Fenster geragt. Andere Passagiere können ihn zurückziehen. Der Pilot ist daraufhin nach Thessaloniki zurückgekehrt. Der Passagier wird ins Krankenhaus gebracht. Die Nichtvalorisierung der Familienleistungen sorgt heute im Nationalrat für Ärger. Speziell ist die FPÖ empört und spricht von einer Bankrotterklärung gegenüber Familien und Leistungsträgern. Die Grünen fordern einen schnelleren Ausbau der Kinderbetreuungsplätze. Die ÖVP verteidigt die Entscheidung, die Valorisierung ein weiteres Jahr auszusetzen und betont, dass noch immer genug Geld in den Familienbereich fließt.
2: Schönen Nachmittag mit den Wetteraussichten. Heute sommerlich bis zu 33 Grad, viel Sonne mit dabei. Nur ganz im Süden einzelne Schauer möglich heute. Der Blick aufs Wochenende. Es bleibt bei Badewetter, teilweise allerdings kräftige Gewitter. Morgen von Tirol bis Kärnten und in die Steiermark. Und am Sonntag kann es am ersten krachen in Kärnten.
3: Das Update von den Straßen. Niederösterreich A21 bzw. S1. Es staut am Knoten Vösendorf Richtung Schwechat. A2 Richtung Graz, abschnittsweise Stau zwischen Knoten Vösendorf und SCS. Tangente in Wien Richtung Kagan, Stau zwischen Hansenkurve und Knoten Prater. Richtung Südautobahn staut zwischen Hirschstetten und Knoten Prater. Linz A7 Richtung Westautobahn, der Stau heute zwischen Hafenstraße und Knoten Linz. Kärnten A2 am Packsattel gibt Stau Richtung Wien, Blockabfertigung vor dem Kalcher Kogeltunnel. Salzburg A1 Richtung Wien, Stau zwischen Salzburg Nord und Wallersee im Baustellenbereich. B1 Richtung Straßwalchen, Stau bei Eugendorf. Tirol A12 Richtung Kufstein, zwischen Innsbruck und Hall Stau wegen Überlastung, 20 Minuten länger. Und in der Gegenrichtung ist ein Unfall bei Wattens passiert, der Stau baut sich rasch auf. Und letzte Meldung aus Vorarlberg, A14 Richtung Innsbruck, ein Unfall bei Hohenems, 5 Kilometer Stau. Gute Fahrt!
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4: 1000:1, das könnte irgendwie ein Maßstab sein. Oder auch eine richtig geniale Nummer von Lemo. Ich bin der Flo Jandl. Schönen Freitagnachmittag.
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0: Seit heute ist ganz Österreich im Ferienmodus. Boah, hab ich sie geliebt, die Ferien. Da habe ich endlich immer länger aufbleiben dürfen. Hab nicht um 7 Uhr in der Früh in der Panik realisiert, shit, ich habe vergessen, die Mathe-Hausübung zu machen. Und auf mein Zeugnis war ich auch immer richtig stolz, wenn ich das dann daheim herzeigen durfte. Auch wenn ich manchmal nicht mit jeder Note so ganz einverstanden war. Was sind denn eure besten und liebsten Ferienerinnerungen? Gerne her damit.
1: Ich

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0: braucht's.
1: Oben ohne könnt ihr euch gerne gleich in den Garten legen, gemeinsam mit Reinhard Fendrich. Schmiert euch nur bitte ordentlich mit Sonnencreme ein. Knapp 4 Minuten habt's Zeit. Vor Reinhard Fendrich begleitet euch nämlich noch Norbert Schneider. Take it easy.

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9: Genau, drei Nummern kriegen wir noch runter in dieser Stunde. Das ist Radio Rot-Weiß-Rot mit Musik zu 100% aus Österreich. Gemeinsam mit mir, Flo Jandl.

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1: In die seit Monaten stockenden Verhandlungen für eine Wehrdienstreform kommt Bewegung. Kanzler Christian Stocker zeigt sich jetzt offen für ein mögliches Kompromissmodell. Ins Spiel bringt er ein sogenanntes 6-plus-3-Modell, also weiter 6 Monate Wehrdienst plus 3 Monate Milizübungen. Damit kommt man zumindest der SPÖ entgegen, die ein 6-plus-2-Modell gefordert hat. Die SPÖ reagiert positiv, verweist aber wie die Neos auf die Verhandlungen. Die Tunnel für die nächste Ausbaustufe der Wiener U-Bahn sind jetzt alle gegraben. Die letzte Tunnelvortriebsmaschine ist heute im 7. Bezirk angekommen. Die neuen U-Bahn-Abschnitte sollen 2030 in Betrieb gehen. Der größte Taifun seit Jahrzehnten zieht auf Taiwan zu. Der Wirbelsturm Bawi hat eine Spannweite von 380 Kilometern und bringt Windgeschwindigkeiten von bis zu 195 Stundenkilometern mit sich. Auf den Philippinen hat der Taifun bereits 15 Menschenleben gefordert. In Taiwan werden 2000 Menschen evakuiert. Viele Schulen und Geschäfte sind geschlossen. Die Nichtvalorisierung der Familienleistungen sorgt heute im Nationalrat für Ärger. Speziell ist die FPÖ empört und spricht von einer Bankrotterklärung gegenüber Familien und Leistungsträgern. Die Grünen fordern einen schnelleren Ausbau der Kinderbetreuungsplätze. Die ÖVP verteidigt die Entscheidung, die Valorisierung ein weiteres Jahr auszusetzen und betont, dass noch immer genug Geld in den Familienbereich fließt.
2: Kurzer Blick aufs Wetter. Es bleibt fast ungestört sonnig. Sommerliche 33 Grad heute als Top-Temperaturen. Auch der Samstag ist was für draußen, wenn auch heiß, mit teilweise wieder über 30 Grad. Nachmittags im Süden auch mal gewittrig. Der Sonntag stabil, trocken und sonnig, bis zu 33 Grad. Das ist auf den Straßen los. Tangente in Wien Richtung Kagran. Massiver Stau vom Knoten Inzersdorf bis zum Knoten Prater. 45 Minuten Zeitverlust und es passieren auch immer wieder Unfälle im Staubereich. A23 Richtung Südautobahn, Stau zwischen Hirschstetten und Knoten Prater. Niederösterreich am Knoten Vösendorf Stauz auf der A21 bzw. auf der S1 Richtung Schwechat. Auf der A2 Stauz Richtung Graz vom Knoten Vösendorf bis zur SCS. Linz A7 Richtung Westautobahn der Stau heute zwischen Hafenstraße und Knoten Linz. Kärnten A2 am Packsattel Stau Richtung Wien und Blockabfertigung vor dem Kalcher Kugeltunnel. Salzburg A1 Richtung Wien Stau zwischen Salzburg Nord und Wallersee im Baustellenbereich. Bei Eugendorf Stauz auch, das ist auf der B1 Richtung Straßwalchen wegen der Bauarbeiten. Tirol A12 Richtung Kufstein, Stau zwischen Innsbruck und Hall wegen Überlastung. Und Vorarlberg, die Unfallstelle bei Hohenems ist geräumt, der Stau aber im Baustellenbereich Richtung Innsbruck, der löst sich nur sehr langsam auf. Gute Fahrt.
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3: Ganz liebe Grüße gehen jetzt raus an meine beste Freundin. Für die ist jetzt die nächste Nummer, Edmund Jesolo. Weil die chillt gerade am Strand von Jesolo. Finde ich ein bisschen unfair, weil ich wäre dort jetzt auch gern und würde so ein bisschen am Strand entspannen. Kriegt die ganze Zeit richtig coole Bilder von dort. Aber ja, dafür sind beste Freunde auch da, oder? Um sich ein bisschen neidisch zu machen. Voll.

0: Plan B ist, Plan A darf nicht schief gehen oder so. Ich glaube, den Spruch, den hört man immer wieder. Aber wie ist das eigentlich mit dem Plan B? Habt ihr einen Plan B? Die Caro Fuchs, die wir gerade gehört haben, die ist da ganz klar.
1: Ich wollte halt echt Schauspielerin werden und könnte mir das nach wie vor super vorstellen. Mhm. Wenn es mit der Musik jetzt nicht so aufgeht, wie man das wünscht, dann wäre die Schauspielerin im Bruder.
0: Ja, andere wollen nach Hollywood, die Caro Fuchs in den Prater. Genial, sympathisch, die Frau.
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3: Cool. Hier, geh sehr so gut und spiel mit deiner Bassgitarre. Das kommst, er spielt zu ihm dazu mit deiner Stromgitarre. Yes, yes, yes, yes. Memphis, Tennessee. Eddie, Eddie, da!

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0: Ich war ja nie der Beste in Mathe. Mit Statistik habe ich immer so ein bisschen einen Boxkampf gehabt und blaues Auge habe dann meistens ich davon gehabt. Aber ein bisschen was checke ich schon auch. Es gibt nämlich eine Statistik, dass es in den allermeisten Songs um Themen wie Herzschmerz und Liebe geht. Paradebeispiel, unsere nächste Nummer, The Most Company, mit einem Song über die Beziehungsfrage, ist er oder sie die Richtige?
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0: Hola, ¿cómo estás? Me llamo Flo. Und dann wird's auch schon wieder knapp mit meinem Spanisch. 5 Jahre lang damals in der Schule gelernt und irgendwie alles schon wieder vergessen. Das ist echt schade, wenn man die Sprache dann einfach nachher nicht mehr braucht. Vielleicht sollte ich einfach nach Spanien auswandern. Wird von euch jemand mitkommen? Was zu trinken, das kann ich uns schon bestellen. Das würde ich irgendwie hinbekommen. Agua, Cerveza und dann flutscht das ganze Ding schon. Das ist jetzt Reinhard Fendrich für euch.
1: Was ist der Preis?

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1: Die Budgetdebatte im Nationalrat neigt sich dem Ende zu. Heute ist unter anderem über das Heeresbudget diskutiert worden. FPÖ und Grüne zeigen sich unzufrieden. Die FPÖ kritisiert eine zu geringe Dotierung. Die Grünen vermissen eine Sicherheitsstrategie. Verteidigungsministerin Claudia Thaner ist aber zuversichtlich, dass man bei der Reform des Präsenzdienstes zu einem guten Ergebnis kommen wird. In Wien ist eine 30-jährige Frau festgenommen worden, die einen 66-jährigen Mann um knapp 790.000 Euro betrogen haben soll. Die sogenannte Love-Scammerin hat dem Mann eine Liebesbeziehung vorgetäuscht, um an sein Geld zu kommen. Sie hat angegeben, in ein Kosmetikstudio und ein Wohnprojekt investieren zu wollen. Jetzt sitzt die Frau in U-Haft. Real Madrid testet am 1. August im Klagenfurter Wörthersee-Stadion gegen die Fiorentina aus Italien. Das hat heute die Agentur Onside Sports bekannt gegeben. Der Ticketverkauf startet am 15. Juli. Die Krise bei Volkswagen trifft auch über 130 österreichische Unternehmen direkt. Das zeigt eine aktuelle Studie des Supply Chain Intelligence Institute Austria. 6.300 Arbeitsplätze sind unmittelbar betroffen, wobei sich die Abhängigkeiten auf einige wenige große Unternehmen konzentrieren. Insgesamt ist die österreichische Automobilindustrie stark von deutschen Herstellern abhängig. 65% der Unternehmen exportieren direkt nach Deutschland.
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3: Kurzer Blick aufs Wetter heute Abend. Ja, ein paar Schauer sind dabei in Kärnten zum Beispiel oder in Tirol. Über Nacht aber schon wieder trocken. 13 bis 19 Grad, dann die Tiefstwerte. Badewetter am Wochenende bis zu 33 Grad, fast ungetrübt. Höchstens Samstagnachmittag auch mal ein bisschen gewittrig im Süden. Das ist auf den Straßen los. Niederösterreich, A21 bzw. S1 Richtung Schwechat, Stau vom Brunn bis zum Güterzentrum Süd. Überlastung. A2 Richtung Graz, Stau bei Mödling und bei der SCS. Tangente in Wien Richtung Kagran, bereits vom Knoten Inzersdorf, Stau bis vor zum Knoten Prater. Die Unfallstellen immerhin geräumt. A23 Richtung Südautobahn, Stau zwischen Hirschstetten und Knoten Prater. Und da ist auch am Knoten Inzersdorf jetzt ein Unfall passiert. Stau zurück in die Hansonkurve. Steiermark Puntingamer Straße in Graz, es staut Richtung Liebenau bei der Puchstraße wegen der Bauarbeiten. Linz A7 Richtung Westautobahn, Stau noch bei der Salzburger Straße. Westautobahn in Salzburg, Richtung Wien, Stau zwischen Salzburg-Bergheim und Wallersee. Außerdem staut's auf der A10 Richtung Villach. Bei Salzburg Süd ist ein Unfall passiert. B1 Richtung Straßwalchen, 20 Minuten länger bei Eugendorf. Und Tirol A12 Richtung Kufstein, einmal Stau zwischen Schönwies und Ötztal und dann nochmal zwischen Innsbruck und Hall. Gute Fahrt!
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4: Dass es uns überhaupt gegeben hat, das Buch von Marco Wander. Habe ich vorgestern mal wieder gelesen und der Typ ist echt ein Wahnsinn. Was der alles erlebt hat, der hat in mehr Lokalen in Wien Lokalverbot gehabt, als ich überhaupt kenne, und gefühlt einen Tauerbegel gehabt. Gott sei Dank hat er es aber dann rausgeschafft aus diesem Loch. Das ist Wander mit Columbo.

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1: Reich zu sein bedeutet nicht immer unbedingt zwingend, ganz viel Geld am Konto zu haben. Reich zu sein heißt auch, im Kleinen reich zu sein, also in den wesentlichen Dingen, sei es zum Beispiel viel Sonne zu haben oder auch einfach nur einen Menschen an seiner Seite zu haben, der einem auch mal fehlen kann. Genau darum geht's in der neuen Nummer von Bernie Anker, die heißt Sandkorn-Millionär.
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0: Christina Stürmer. Nicht der allergrößte Fußballfan, aber WM, das muss schon dabei sein.
1: Also ist jetzt auch kein großes Geheimnis, dass ich jetzt nicht so der obergroße Fußballfan bin. Tatsächlich sind es aber natürlich die Groß-Events, wahrscheinlich wie bei vielen anderen auch. Dann sitzt auf einmal die ganze Familie vom Fernseher. Natürlich werden wir auch ein paar Grillpartys schmeißen und dabei nebenbei sozusagen Fußball schauen.
0: Heute 21 Uhr, zweites Viertelfinale, Spanien gegen Belgien. Auch wenn ich hoffe, dass die Spanier jetzt rausfliegen, nachdem die uns rausgekickt haben, glaube ich, wird das ein 3:0 für Spanien.

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1: Die Budgetdebatte im Nationalrat neigt sich dem Ende zu. Heute ist unter anderem über das Heeresbudget diskutiert worden. FPÖ und Grüne zeigen sich unzufrieden. Die FPÖ kritisiert eine zu geringe Dotierung. Die Grünen vermissen eine Sicherheitsstrategie. Verteidigungsministerin Claudia Thaner ist aber zuversichtlich, dass man bei der Reform des Präsenzdienstes zu einem guten Ergebnis kommen wird. In Wien ist eine 30-jährige Frau festgenommen worden, die einen 66-jährigen Mann um knapp 790.000 Euro betrogen haben soll. Die sogenannte Love-Scammerin hat dem Mann eine Liebesbeziehung vorgetäuscht, um an sein Geld zu kommen. Sie hat angegeben, in ein Kosmetikstudio und ein Wohnprojekt investieren zu wollen. Jetzt sitzt die Frau in U-Haft. Real Madrid testet am 1. August im Klagenfurter Wörthersee-Stadion gegen die Fiorentina aus Italien. Das hat heute die Agentur Onside Sports bekannt gegeben. Der Ticketverkauf startet am 15. Juli. Die Krise bei Volkswagen trifft auch über 130 österreichische Unternehmen direkt. Das zeigt eine aktuelle Studie des Supply Chain Intelligence Institute Austria. 6.300 Arbeitsplätze sind unmittelbar betroffen, wobei sich die Abhängigkeiten auf einige wenige große Unternehmen konzentrieren. Insgesamt ist die österreichische Automobilindustrie stark von deutschen Herstellern abhängig. 65% der Unternehmen exportieren direkt nach Deutschland.
2: Kurzer Blick aufs Wetter heute Abend. Ja, ein paar Schauer sind dabei in Kärnten zum Beispiel oder in Tirol. Über Nacht aber schon wieder trocken. 13 bis 19 Grad, dann die Tiefstwerte. Badewetter am Wochenende bis zu 33 Grad, fast ungetrübt. Höchstens Samstagnachmittag auch mal ein bisschen gewittrig im Süden. Das Update von den Straßen Niederösterreich. Westautobahn Richtung Wien, ein Unfall bei Amstetten. Die rechte Spur blockiert, 5 Kilometer Stau. A21 und S1 Richtung Schwechat Stau vom Brunn bis zum Tunnel Vösendorf. A4 in Wien Richtung Ungarn bei Altzimmering, Stau wegen der Bauarbeiten zurück bis zum Knotenprater. Tangente Richtung Kagran, Stau zwischen Hansonkurve und Knotenprater, Richtung Südautobahn Staus zwischen Hirschstetten und Absbergtunnel. A7 in Linz, Richtung Westautobahn Stau bei der Salzburger Straße. A1 in Salzburg Richtung Wien, Stau zwischen Salzburg-Bergheim und Wallersee im Baustellenbereich. Und Tirol A12 Richtung Kufstein, Stau zwischen Innsbruck und Hall wegen Überlastung, 20 Minuten länger. Gute Fahrt!
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3: Willkommen im Feierabend. Servus im Wochenende. Endlich auch alle Schüler in ganz Österreich in den Ferien. Also willkommen in den Ferien. Ich bin der Peter Schweiger und das ist eure wöchentliche Chartshow mit euren 10 beliebtesten Popsongs aus Österreich. Ihr entscheidet mit, wer holt sich diese Woche die Nummer 1 und wer muss die Stockerlplätze verlassen. Schreibt uns jetzt noch gleich auf WhatsApp. Hinterlasst uns eine Sprachnachricht. Die Nummer findet ihr auf unserer Webseite. Rot-Weiß-Rot-Fan. Ja, wir haben einen Neueinsteiger diese Woche, aber jetzt davor starten wir mal rein mit einem richtigen Powerhit von einer starken Stimme, die für Veränderung und Selbstbestimmung steht. Die Meierin, Gold.
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0: Willkommen, Rian in den Charts. Ganz eine neue, und zwar Urlaub auf der Autobahn. Und passt genau jetzt zur Zeit, wenn ihr gerade jetzt auf dem Weg seid, vielleicht in den Urlaub, dann kennt ihr das. Stundenlange Autofahrten, Stau auf der Autobahn, Diskussionen auf der Rückbank und dann immer die gleiche Frage, wann kommen wir endlich an? Und es dauert immer länger als geplant. Das ist Rian, Urlaub auf der Autobahn.
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1: Für alle, die gerade ein bisschen Liebeskummer haben, hat die neue Mattea jetzt für uns eine Unterstützung.
2: Dieses Loslassen können nach einem starken Liebeskummer und dann irgendwann kommt diese Phase, wo man einfach wieder so merkt, die Person fehlt nicht mehr und ich bin mir selber genug und ich brauche niemanden, um mein Glück zu vollenden, und darüber handelt das Song.
1: Jawohl, so gehen wir heute ins Wochenende. Einfach stark sei. Geht wieder ein bisschen in die Richtung von Chaos und zweimal, ich lieb's und ihr liebt es auch. Einen Platz geht's jetzt runter für Mattea. Einfach nicht.
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0: einen Schritt nach vorn.
1: Euer Platz 5 Volkshilfe. Ja, und jetzt möchte ich euch ganz einen neuen Song vorstellen. Ja, zählt ihr euch zu den Leuten, die bei jeder Gelegenheit so auf der Tanzfläche herumtanzen, herumsteppen? Seid ihr so Tanzbären? Oder seid ihr eher die, die so von hinten gemütlich einmal alles ausbeobachten von der Bar aus? Weil der Song ist nämlich genau für euch, wenn ihr sagt, ich Turniertanzen, ein richtiger, lustiges Wortspiel. Turniertänzer jetzt von Solarkreis, vielleicht auch bald mit dabei in der Wertung.

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1: Letzte Woche noch auf der 1, heute die 4. 3 Plätze runter geht jetzt für Ness. Aber wie sie ja selber singt, wenn es im Leben auch mal nicht so läuft, wenn die Dinge schief gehen oder der Alltag überfordert, dann hilft positiv bleiben und an das Gute glauben, weil am Ende gewinnt immer das Gute. Ness, das Gute gewinnt.
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21: Willkommen zurück zu eurer wöchentlichen Chartshow. Peter Schweiger da. Schön, dass wir die Reise gemeinsam von der 10 bis hinauf zur 1 machen. Euer Musikgeschmack entscheidet. Schreibt uns jetzt noch gleich auf WhatsApp, hinterlasst uns eine Sprachnachricht. Die Nummer zu uns auf unserer Webseite Rot-Weiß-Rot-Fan. Und jetzt sind wir schon mal mittlerweile bei Platz 3 angelangt. Und auch wenn es für Österreich jetzt nicht ganz geklappt hat bei der Fußball-WM, haben wir unsere eigene WM-Fußballhymne. Einen Platz verliert jetzt Thorstein Einarsson.
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0: Daumen hoch für euren Lieblingshit der Woche. Bizarra und Jaus, Clash Kreuzbier. Auf die Jungs ist auch Verlass, liefern einen Hit nach dem anderen. Ja, und jetzt gleich Musikwunsch per WhatsApp Sprachnachricht abgeben. Für nächste Woche die Nummer auf unserer Webseite rot-weiß-rot-fan. Und bei uns geht es weiter mit der bärigsten Musik, 100% Musik aus Österreich. Freue mich, wenn ihr wieder mit dabei seid nächste Woche bei den Radio Rot-Weiß-Rot-Charts mit mir, Peter Schweiger, selber Ort, selbe Zeit. Immer freitags, immer 17 Uhr, immer Radio Rot-Weiß-Rot.
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1: Die Krise bei Volkswagen trifft auch über 130 österreichische Unternehmen direkt. Das zeigt eine aktuelle Studie des Supply Chain Intelligence Institute Austria. 6.300 Arbeitsplätze sind unmittelbar betroffen, wobei sich die Abhängigkeiten auf einige wenige große Unternehmen konzentrieren. Insgesamt ist die österreichische Automobilindustrie stark von deutschen Herstellern abhängig. 65% der Unternehmen exportieren direkt nach Deutschland. In Wien ist eine 30-jährige Frau festgenommen worden, die einen 66-jährigen Mann um knapp 790.000 Euro betrogen haben soll. Die sogenannte Love-Scammerin hat dem Mann eine Liebesbeziehung vorgetäuscht, um an sein Geld zu kommen. Sie hat angegeben, in ein Kosmetikstudio und ein Wohnprojekt investieren zu wollen. Jetzt sitzt die Frau in U-Haft. Real Madrid testet am 1. August im Klagenfurter Wörthersee-Stadion gegen die Fiorentina aus Italien. Das hat heute die Agentur Onside Sports bekannt gegeben. Der Ticketverkauf startet am 15. Juli. Die Bundesregierung hat heute ihr Paket zur Attraktivierung des Arbeitens im Alter final auf den Weg gebracht. Ab 2027 soll es einen steuerlichen Freibetrag für die geben, die im Alter arbeiten wollen. Und zwar in der Höhe von maximal 15.000 Euro pro Jahr. Ab 2028 wird außerdem die betriebliche Vorsorge gestärkt.
2: Ein paar Regentropfen sehe ich zwischen Paternion und Villach. Es sollte aber eigentlich nichts mehr nachkommen. Bei nur wenig Wind bringt die Nacht 19 bis 13 Grad. Morgen Samstag der nächste Badetag und durchgehend wolkenlos von Vorarlberg bis Oberösterreich. Zwischen Lienz und Graz kann es am Nachmittag etwas gewittern. Und so ähnlich ist auch der Sonntag. Hitze immer in Vorarlberg, Tirol und Kärnten. Hier ist der Verkehrsüberblick für den Freitagabend. Wien A4 Richtung Ungarn bei Alt-Simmering, da gibt es Bauarbeiten. Es staut bis zum Knoten Prater zurück. A23 Richtung Kagran, Stop and Go zwischen der Hansumkurve und dem Knoten Prater. Im Labergtunnel und am Knoten Prater sind außerdem Unfälle passiert. Zeitverlust mittlerweile 20 Minuten. Oberösterreich B145 in beiden Richtungen bei Pinsdorf, da hat's gekracht. Rechnet mit je einer Viertelstunde Zeitverlust, ihr werdet immer wieder angehalten. Salzburg A1 Richtung Wien, Stau noch bei Salzburg Mitte, Zeitverlust hier eine Viertelstunde und 10 Minuten sind sie in Tirol auf der A12 Richtung Kufstein, kurzer Stau noch bei Hall wegen Überlastung. Gute Fahrt!
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3: Naja, Geheimnis gelüftet, Pizzera und Jaus, Clash, Kreuz, Bier. Auf der 1 in den Radio Rot-Weiß-Rot-Charts. Gratuliere an euch. Ich bin der Flo Jandl und wir machen jetzt in gewohnter Manier genauso lässig weiter. Blutschink, Fallerlasser für euch am Freitagabend.

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0: Es gibt nur ganz wenige Songs, die es schaffen, ein ganzes Land irgendwie zu verbinden, aus einem ganzen großen Land eine Gemeinschaft zu machen. Welcher Song ist denn der perfekte Song für Österreich?
1: Naja, I'm from Austria, oder? Man kann es nicht absprechen, es ist einfach, also wenn man Heimatliebe hat, dann ist das Lied dafür. Man kann, jede Hymne kann gehen, das ist die österreichische Hymne.
2: I'm from Austria, das ist eigentlich mein Lieblingshit.
3: Natürlich I'm from Austria von Fendrich.
4: I'm from Austria natürlich, ja, die inoffizielle Hymne.

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1: Die EU-Lohntransparenzrichtlinie ist in Österreich noch immer nicht umgesetzt. Trotzdem sind laut Arbeiterkammer und Gleichbehandlungsanwaltschaft Teile davon bereits anwendbar. Beschäftigte haben schon jetzt das Recht, Informationen über die Gehaltskriterien in ihrem Unternehmen zu erhalten. Die Arbeiterkammer fordert eine rasche Umsetzung der Richtlinie, damit auch die weiteren Bestimmungen zur Geltung kommen. Ein 36-jähriger Mann ist gestern im Freibad Traiskirchen aus dem Wasser gerettet und reanimiert worden. Der Mann wird vom Notarzt-Hubschrauber ins Spital Wiener Neustadt geflogen. Wie es zu dem Notfall gekommen ist, ist noch nicht bekannt. Alexander Zverev steht im Finale von Wimbledon. Der Deutsche hat heute den britischen Lokalmatador Arthur Ferry in 3 Sätzen besiegt. Zverev trifft im Endspiel am Sonntag entweder auf den Weltranglisten-Ersten Jannik Sinner oder Rekord-Grand-Slam-Sieger Novak Djokovic. Ab Oktober wird die umstrittene Paketsteuer 2,40 Euro inklusive Mehrwertsteuer betragen. Das hat heute das Finanzministerium bestätigt. Für Bücher gilt ein ermäßigter Steuersatz. Hier wird die Abgabe 2,20 Euro betragen. Die Neos appellieren heute an die SPÖ, die Steuer noch einmal zu überdenken.
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4: Klagenfurt, Spitzenreiter, aktuell mit heißen 32 Grad noch. Dafür lebt es sich in Mönchkirchen am Wechsel mit 20 Grad ziemlich gechillt. Kleine Gewitterzellen gerade an der Grenze Kärnten, Slowenien. Bis zur Nacht ist es aber aus damit. Morgen und übermorgen badet das Land wieder und immer an beiden Tagen Hitze im Westen und im Süden mit bis zu 33 Grad. Hier ist der Verkehrsüberblick für den Freitagabend. Burgenland S31 in beiden Richtungen zwischen Oberpollendorf und Neutal. Sperre nach einem Crash, bitte weicht da über die B50 aus. Niederösterreich A1 Richtung Salzburg, kurz nach Haag. Auch da ist ein Unfall passiert, 1 bis 2 Kilometer Stau die Folge. Wien A23 Richtung Kagran. Am Knoten Prater ist dagegen die Unfallstelle geräumt, der Stau löst sich auf. Oberösterreich B145 betrifft beide Richtungen. Bei Pinsdorf gibt es noch immer Arbeiten nach einem Crash. Stau noch vor allem Richtung Regau mit einem Zeitverlust von einer Viertelstunde. Und Salzburg. Viele sind zum Electric Love Festival unterwegs. Auf der B158 beim Salzburgring gibt es immer wieder Stau. Rechnet mit 20 Minuten mehr Anfahrtszeit. Gute Fahrt!
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5: Griller anschmeißen, die Würstel drauf, das Baguette in den Ofen, langsam vielleicht auch schon ans Kofferbacken denken. Und perfekt ist er, der Freitagabend. Es geht für uns rein ins Wochenende, rein in die Sommerferien 2026. Und das Ganze machen wir hier natürlich auf Radio Rot-Weiß-Rot mit der besten Musik zu 100% aus Österreich. Hi, ich bin der Flo Jandl.

Ich widerspreche der Legende Stefanie Werger ja nur ungern, aber nein, wir brauchen keine Männer. Wir brauchen euch Frauen. Wir Männer, wir brauchen euch Frauen. Wir wären absolut aufgeschmissen ohne euch. Wir würden wahrscheinlich auf die Hälfte unserer Termine vergessen. Wir würden wahrscheinlich vergessen, uns in der Früh ein ordentliches T-Shirt anzuziehen. Danke, dass es euch gibt und ihr so großartig seid.

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Und das Beste ist, das gibt's jeden Tag von 0 bis 24 Uhr in einem durch. Nur die beste Popmusik aus Österreich. Da machen wir gleich weiter mit Paper Moon, Lucy's Eyes.

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1: Die EU-Lohntransparenzrichtlinie ist in Österreich noch immer nicht umgesetzt. Trotzdem sind laut Arbeiterkammer und Gleichbehandlungsanwaltschaft Teile davon bereits anwendbar. Beschäftigte haben schon jetzt das Recht, Informationen über die Gehaltskriterien in ihrem Unternehmen zu erhalten. Die Arbeiterkammer fordert eine rasche Umsetzung der Richtlinie, damit auch die weiteren Bestimmungen zur Geltung kommen. Ein 36-jähriger Mann ist gestern im Freibad Traiskirchen aus dem Wasser gerettet und reanimiert worden. Der Mann wird vom Notarzt-Hubschrauber ins Spital Wiener Neustadt geflogen. Wie es zu dem Notfall gekommen ist, ist noch nicht bekannt. Alexander Zverev steht im Finale von Wimbledon. Der Deutsche hat heute den britischen Lokalmatador Arthur Ferry in 3 Sätzen besiegt. Zverev trifft im Endspiel am Sonntag entweder auf den Weltranglisten-Ersten Jannik Sinner oder Rekord-Grand-Slam-Sieger Novak Djokovic. Ab Oktober wird die umstrittene Paketsteuer 2,40 Euro inklusive Mehrwertsteuer betragen. Das hat heute das Finanzministerium bestätigt. Für Bücher gilt ein ermäßigter Steuersatz. Hier wird die Abgabe 2,20 Euro betragen. Die Neos appellieren heute an die SPÖ, die Steuer noch einmal zu überdenken.
2: In den Landeshauptstädten hat es zwischen 28 und 31 Grad, am wärmsten in Bregenz. Die Nacht wird unspektakulär, teilweise ziemlich mild. Morgen Samstag viel Sonne, am meisten zwischen Oberösterreich und Vorarlberg, sonst noch einige Wolken und am Nachmittag von Lienz über Klagenfurt bis Graz auch einzelne Schauer und Gewitter. Teilweise windig und sommerliche 25 bis 33 Grad. 2 Meldungen in diesem Verkehrsüberblick für den Freitagabend. Die erste in Oberösterreich, B145 in beiden Richtungen. Bei Pinsdorf, da sind die Arbeiten nach einem Unfall vorbei, der Stau löst sich auf. Salzburg, viele sind zum Electric Love Festival unterwegs. Auf der B158 beim Salzburgring gibt es immer wieder Stau. Rechnet mit einer Viertelstunde mehr Anfahrtszeit. Gute Fahrt!
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3: Eine Stunde noch bis zum Anpfiff. Spanien gegen Belgien. Diese verflixten Spanier, die uns da rausgekickt haben im 32. Finale. Kann man nichts machen, aber ich glaube, da werden heute in Österreich ganz viele gegen Spanien wetten. Die hoffen, dass die Belgier weiterkommen und die Spanier da als Strafe rausfliegen. Aber na, ich bin mir da nicht ganz so sicher. Die Spanier, die sind schon richtig gut unterwegs. Schauen wir mal, wer dieses Match heute gewinnt. Der Rian, der stimmt uns jetzt mal musikalisch darauf ein.

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0: Mann ist hier auf zum Grimassen schneiden.
1: Also, dass ihr es nicht einmal normal aufführen könnt.
0: Wirklich. 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